0: Er hilft.
1: Aiuta.
0: Er löst.
1: Scioglie.
0: Er befreit.
1: Libera.
0: Christus.
1: Cristo.